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Vintage-Blues- und Rock-Konzert gibt es morgen Sonntag in Hallstatt zu erleben, veranstaltet vom Kulturverein Kunterbund Kulturbund Hallstatt. The Breeze lassen Rock- und Blues-Klassiker der 70er und 80er Jahre wieder aufleben. Die Coverband aus dem Salzkammergut in klassischer Besetzung spielt Songs etwa von den Beatles, Rolling Stones, Eric Clapton oder Cheap Trick. Konzert am historischen Marktplatz in Hallstatt. Beginn ist morgen Sonntag bei Schönwetter um 18 Uhr.

0: 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In Bad Gäusern startet kommenden Dienstag wieder der wöchentliche Bücherflohmarkt im Innenhof des Handwerkhauses im Schloss Neuwildenstein. Bereits zum 14. Mal lädt die Veranstaltung Literaturbegeisterte und Neugierige ein, in gemütlicher Atmosphäre nach inspirierender Lektüre zu stöbern. Der Bücherflohmarkt findet dann jeden Dienstag von 8 bis 13 Uhr statt und setzt sich über den Sommer bis zum 8. September fort. Wir bleiben in Gäusern. Dort findet am kommenden Mittwoch eine Theaterpremiere statt. Fremde Gedanken, ein Stück über die Problematik der künstlichen Intelligenz des Gäuserer Autors Benedikt Wallner. Der KI-Thriller unter der Regie von Jackie Surowitz fragt, was geschieht, wenn Vernunft effizienter wird als der Mensch? Zwischen philosophischem Gedankenexperiment, politischem Thriller und existenzieller Parabel verhandelt Fremde Gedanken die Frage nach der Verantwortung in einer Welt, die ihre Entscheidungen zunehmend delegiert. Die Uraufführung des Stücks war vor 3 Wochen in Wien. Jetzt kommt es in die Landesmusikschule Bad Gäusern und zwar eben kommenden Mittwoch, den 15. Juli. Beginn ist um 20 Uhr. Und ein Interview mit dem Autor Benedikt Wallner über das Stück und die Thematik gibt es im FAS zum Nachhören unter freies Radio.at, unter Widerhall oder einfach auf der Startseite Fremde Gedanken in die Suchmaske eingeben. Und das war's vom Kalender. Ein schönes und erholsames Wochenende. Das wünscht im Namen des Teams Jörg Stöger.
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3: 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Juli.

Vintage-Blues- und Rock-Konzert gibt es morgen Sonntag in Hallstatt zu erleben, veranstaltet vom Kulturverein Kunterbund Kulturbund Hallstatt. The Breeze lassen Rock- und Blues-Klassiker der 70er und 80er Jahre wieder aufleben. Die Coverband aus dem Salzkammergut in klassischer Besetzung spielt Songs etwa von den Beatles, Rolling Stones, Eric Clapton oder Cheap Trick. Konzert am historischen Marktplatz in Hallstatt. Beginn ist morgen Sonntag bei Schönwetter um 18 Uhr.

0: 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In Bad Gäusern startet kommenden Dienstag wieder der wöchentliche Bücherflohmarkt im Innenhof des Handwerkhauses im Schloss Neuwildenstein. Bereits zum 14. Mal lädt die Veranstaltung Literaturbegeisterte und Neugierige ein, in gemütlicher Atmosphäre nach inspirierender Lektüre zu stöbern. Der Bücherflohmarkt findet dann jeden Dienstag von 8 bis 13 Uhr statt und setzt sich über den Sommer bis zum 8. September fort. Wir bleiben in Gäusern. Dort findet am kommenden Mittwoch eine Theaterpremiere statt. Fremde Gedanken, ein Stück über die Problematik der künstlichen Intelligenz des Gäuserer Autors Benedikt Wallner. Der KI-Thriller unter der Regie von Jackie Surowitz fragt, was geschieht, wenn Vernunft effizienter wird als der Mensch? Zwischen philosophischem Gedankenexperiment, politischem Thriller und existenzieller Parabel verhandelt Fremde Gedanken die Frage nach der Verantwortung in einer Welt, die ihre Entscheidungen zunehmend delegiert. Die Uraufführung des Stücks war vor 3 Wochen in Wien. Jetzt kommt es in die Landesmusikschule Bad Gäusern, und zwar eben kommenden Mittwoch, den 15. Juli. Beginn ist um 20 Uhr. Und ein Interview mit dem Autor Benedikt Wallner über das Stück und die Thematik gibt es im FAS zum Nachhören unter freiesradio.at unter Widerhall oder einfach auf der Startseite Fremde Gedanken in die Suchmaske eingeben. Und das war's vom Kalender. Ein schönes und erholsames Wochenende. Das wünscht im Namen des Teams Jörg Stöger.
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3: 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Juli.

Ein Vintage Blues- und Rockkonzert gibt es morgen Sonntag in Hallstatt zu erleben, veranstaltet vom Kulturverein Kunterbund Kulturbund Hallstatt. The Breeze lassen Rock- und Blues-Klassiker der 70er und 80er Jahre wieder aufleben. Die Coverband aus dem Salzkammergut in klassischer Besetzung spielt Songs etwa von den Beatles, Rolling Stones, Eric Clapton oder Cheap Trick. Konzert am historischen Marktplatz in Hallstatt. Beginn ist morgen Sonntag bei Schönwetter um 18 Uhr.

0: 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In Bad Gäusern startet kommenden Dienstag wieder der wöchentliche Bücherflohmarkt im Innenhof des Handwerkhauses im Schloss Neuwildenstein. Bereits zum 14. Mal lädt die Veranstaltung Literaturbegeisterte und Neugierige ein, in gemütlicher Atmosphäre nach inspirierender Lektüre zu stöbern. Der Bücherflohmarkt findet dann jeden Dienstag von 8 bis 13 Uhr statt und setzt sich über den Sommer bis zum 8. September fort. Wir bleiben in Gäusern. Dort findet am kommenden Mittwoch eine Theaterpremiere statt. Fremde Gedanken, ein Stück über die Problematik der künstlichen Intelligenz des Gäuserer Autors Benedikt Wallner. Der KI-Thriller unter der Regie von Jackie Surowitz fragt, was geschieht, wenn Vernunft effizienter wird als der Mensch? Zwischen philosophischem Gedankenexperiment, politischem Thriller und existenzieller Parabel verhandelt Fremde Gedanken die Frage nach der Verantwortung in einer Welt, die ihre Entscheidungen zunehmend delegiert. Die Uraufführung des Stücks war vor 3 Wochen in Wien. Jetzt kommt es in die Landesmusikschule Bad Gäusern, und zwar eben kommenden Mittwoch, den 15. Juli. Beginn ist um 20 Uhr. Und ein Interview mit dem Autor Benedikt Wallner über das Stück und die Thematik gibt es im FAS zum Nachhören unter freies Radio.at, unter Widerhall oder einfach auf der Startseite Fremde Gedanken in die Suchmaske eingeben. Und das war's vom Kalender. Ein schönes und erholsames Wochenende. Das wünscht im Namen des Teams Jörg Stöger.
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1: Ein pedantischer, aber ein wenig abstrakter Herr erhielt eines Tages einen Brief vom Existenzamt, den er in Wirklichkeit schon seit langem erwartete. Das jahrelange Warten auf die amtliche Entscheidung hatte den Mann zermürbt.
2: Heute hier zu Gast Günter Freitag. Die ersten Texte des steirischen Autors wurden in den 1980er Jahren in der renommierten Literaturzeitschrift Manuskripte abgedruckt, der er noch heute eng verbunden ist. Obwohl Günter Freitag einen Brotberuf ausgeübt hat, er war Lehrer an einem Gymnasium, hat er im Laufe der Jahre 17 Bücher veröffentlicht, vor allem Romane, und auch Hörspiele und Theaterstücke geschrieben. Jetzt ist wieder einmal ein Erzählband von ihm erschienen. Irre Läufer ist der Titel. Es ist sein 8. Buch im Wieser Verlag. Günter Freitag ließ sich zu den darin versammelten Kurzgeschichten von 2 italienischen Autoren inspirieren, die bekannt sind für ihre absurden, irrealen Texte, weiters von einem wenig bekannten Schweizer Kollegen und von der Wiener Schriftstellerin Ilse Eichinger, eine wichtige Vertreterin der deutschsprachigen Nachkriegsliteratur. In der folgenden Stunde erzählt Günter Freitag von den erwähnten Autoren und seiner Beziehung zu ihnen. Und er liest einige dieser Remix-Stories, wie er sie nennt, aus seinem jüngsten Buch »Irre Läufer«.
1: Das Buch ist ja im Vergleich mit den letzten Büchern etwas ganz anderes. Ne? Seit der Entführung der Anna-Annette Rebko habe ich Romane geschrieben, die sich im Bereich der Kunst aufgehalten haben, die sich im familiären Umfeld mit Autoritätsabhängigkeitsverhältnissen befasst haben. Und bewegt, diese Kurzprosa zu schreiben, hat mir vor allem auch die Überlegung, dass man Gefahr läuft, in ein Muster zu verfallen. Immer dieselben Figuren, dieselben Ambientes zu beackern. Und hier habe ich etwas ganz anderes einmal versucht. Und ich hoffe, es ist halbwegs reingegangen.
2: Hat das mehr Freude gemacht beim Schreiben?
1: Ich habe nie Freude beim Schreiben. Ich habe immer das Gefühl, es reicht nicht, es ist nicht gut genug. Es ist im Grunde genommen immer ein bisschen verbunden mit Selbstzerfleischung und Zweifeln. Aber wahrscheinlich ist das, was mich antreibt.
2: Zur ersten Geschichte, die Günter Freitag heute liest, hat ihn Renato Arlati inspiriert. Ein italienischer Schriftsteller, der 1936 geboren wurde und 2005 gestorben ist. Unter Fachleuten hat Arlati hohes Ansehen genossen. Er wurde mehrfach mit Preisen ausgezeichnet. Aber über die Grenzen der Schweiz hinaus war er kaum bekannt. Graz war eine Ausnahme. In der Stadt, in der die Literaturzeitschrift Manuskripte zu Hause ist, kannte man Renato Arlati.
1: Arlati kenne ich seit den 80er Jahren. Arlati war ein von Surkamp, vom Alpen Unselb noch sehr geförderter Schweizer, hermetisch abgeschlossener, reizender Mensch, sehr poetisch, sehr verdichtet, Zeichner und Autor. Das Buchcover ist übrigens eine Zeichnung von Arlati, die er mir geschenkt hat. Als Dank dafür, dass ich 1991 in einer Zürcher Kulturzeitschrift einen Essay über ihn geschrieben habe. Und zwar war der Titel dieser Nummer »Spurlos vorhanden – Außenseiter in Zürich«. Und ich habe einen sehr langen Essay über Arlati geschrieben, mit dem ich damals einige Male gelesen habe. Und dieses Buchcover ist eine Zeichnung von ihm, die er mir als Dank dafür gegeben hat. Auch für einige Rezensionen. Ich habe ja zwischen 90 und 2000 für den Standard Rezensionen verfasst. Und da waren auch einige Arlati-Bücher dabei. So ist eine relativ enge, auch persönliche Beziehung zu Arlati. Und seine Texte waren für mich immer ein Mysterium. Das heißt, man fängt irgendwo an zu lesen und ist in einer völlig anderen Welt. Und das ist schon faszinierend, wenn Sprache und Literatur das kann.
2: Der war aber eher in Fachkreisen bekannt als bei einer breiten Leserschaft.
1: Naja, in der damaligen Zeit hat Unseld sehr die Schweizer gefördert. Aha. Es waren ja Leute von Böhni, wie sie alle heißen. Ja. Die Schweizer waren damals groß im Kommen, die Leutenecker zum Beispiel. Und man hat an diesen Leuten auch festgehalten bei Suhrkamp und nicht geschaut, wie hoch sind die Verkaufszahlen. Das war schon auch eine Qualität des alten Siegfried Unzeltner. Wenn er etwas für qualitätvoll gehalten hat, dann ist er auch dazu gestanden und hat nicht geschaut, wie sind im nächsten Jahr die Verkaufszahlen.
2: Und bist du auf Arlati gestoßen, nur weil du mit ihm gemeinsam gelesen hast?
1: Das gemeinsame Lesen ist so zustande gekommen, dass Lukas Zepek mit ihm bekannt gemacht hat, der damals Theaterstücke von ihm inszeniert hat. Also Arlati ist eine wichtige Erscheinung in meinem Leserleben und dem verdanke ich Lukas Zepek. Ja. Er war damals auch in Graz so etwas wie ein Star. Anderer Außenseiter, Paul Würth zum Beispiel, nicht? Der ist in Graz auch sehr hofiert worden und oft aufgetreten und hat in anderen Ländern diese breite Wirkung nicht erreicht.
2: Durch die Manuskripte in Graz?
1: Durch die Manuskripte zum Beispiel, ja. Deren Rolle man nie unterschätzen darf. Nicht? Es gibt ja keine Literaturzeitschrift, die so lange existiert und auch so viel riskiert und so viel Neues bringt.
2: Günter Freitag liest nun einen seiner Arlati-Remixes. Die ersten beiden Sätze stammen vom Schweizer Autor, der Rest von Günter Freitag.
1: Die Vorstellung, dass es Nacht ist, morgens um drei, und ich gehe auf der menschenleeren Straße langsam, als müsste ich mich angesichts der Stunde vorsichtig, ängstlich bewegen, wie um der Stille, der Lautlosigkeit gerecht zu werden. Das Dunkel, in dem alles schweigt. Nur in mir, stelle ich mir vor, ein Lärm, der die Stille um mich verhöhnt. Die Straße führt am Meer entlang zu dem kleinen Yachthafen, in dem ungezählte Segelboote verteut dahindämmern, gleichmäßig schaukelnd. Niemand benützt diese Straße, wenn der Hafenwärter bei einbrechender Dunkelheit den Zugang verschlossen und sich auf den Weg zurück in die Innenstadt gemacht hat. Der Blick aufs offene Meer, das rote und grüne Positionslicht eines Frachters, der außerhalb des Hafens vor Anker liegt und mit der Morgendämmerung einlaufen wird. Schieles Bild taucht unvermittelt auf, das Braun der Masten und Bootskörper im Wasser, das mit Blau- und Rottönen spielt, sich für keine der beiden Farben entscheiden kann. Nur das größte der Schiffe drängt mit sattem Blau und kräftigem Rot die übrigen in Nebenrollen. Nicht mehr als optische Stichwortgeber sind sie, stelle ich mir vor, die mich von den Stimmern in mir ablenken möchten. Ich weiß, dass sie mir etwas mitteilen möchten. Doch was flüstern sie mir zu? Die Dunkelheit, kein einziger Stern ist am Himmel zu sehen, frisst ihre Silben. Nur selten entkommt ihr eine, die mir aber keine Hilfe ist. Ist die Nachtrede auf meiner Seite oder verbündet mit meinen Feinden, von denen ich nur eine Ahnung habe, weil sie sich niemals zeigen. Bevor ich sie sehe, löst sich ihr Bild auf, lebt jedoch als Drohung weiter. Du kannst deine Schuld nicht abschütteln, wirst deiner Strafe nicht entgehen. Wovon sprechen die Boote? Und gilt ihre Anklage tatsächlich mir, oder verwechseln sie mich, weil es hier nur eine schwache Beleuchtung gibt? Die lässt einen Verirrten von der Straße abkommen und ins Hafenbecken stürzen, wo er sich womöglich in den Tauen verheddert und ertrinkt. Ob sie mir weiterhelfen könnten, frage ich in die Nacht hinein und auch aufs Meer hinaus, weil ich nicht verorten kann, woher die Stimmen kommen. Um einen Hinweis bitte ich, was mir denn vorgeworfen wird. Stille als einzige Antwort, das sanfte Klatschen des Wassers gegen die Hafenmauer. Der Lärm in mir verebbt und wird zu einem Bild. Unscharf zwar, aber erkennbar ein Flügel, der mehr als die Hälfte eines Raums einnimmt. Der Deckel hochgeklappt, an den fensterlosen Wänden gerahmte Reproduktionen von Porträts Johann Sebastian Bachs und Bela Bartoks. An den Tasten sitze ich als 16-Jähriger und spiele Bachs italienisches Konzert. Auf der Klavierbank neben mir die verbitterte Pianistin, die selbst nicht mehr spielt, seit sie ein Betrunkener niedergefahren hat. Du wirst das fortsetzen, wozu ich nicht mehr in der Lage bin. Mit dieser Last übe ich und spiele mit jedem Tag schlechter. In meinem Kopf ein Notenstau wie Papier in einem defekten Drucker. Ich spiele mit dem Gedanken aufzugeben, sage das auch der Frau neben mir, dann ruht ihre linke auf meiner Hand, die noch auf den Tasten liegt. Ich sehe die Operationsnarben, violette Punkte durch zartrosa Striche verbunden. Ich denke an ein Spinnennetz, in dem ich gefangen bin. Ob die Nachtstimmen wissen, dass ich sie verraten habe?

0: Günter Freitag erzählt von seiner Beziehung zur Literatur seines italienischen Kollegen Ermanno Cavazzoni. Die beiden Autoren gehören derselben Generation an. Als Cavazzonis Kurze Lebensläufe der Idioten 2005 in deutscher Übersetzung erschienen ist, schrieb der Spiegel: Mit diesem Buch gehören auch wir Deutschen endlich zu denen, die Cavazzoni das Lachen lehrt.
1: Cavazzoni, Kurze Lebensläufe der Idioten, das hat mich fasziniert und ich habe Cavazzoni-Variationen versucht vor vielen Jahren, in den 90er Jahren. Und das Erstaunliche für mich war, ohne eben mich jemals gefragt zu haben, ist in einer holländischen Übersetzung zur Zeit, als die Euro-Einführung stattgefunden hat, aus den Ländern, die die Euro eingeführt hatten, je ein Text gewählt worden und in einer holländischen Zeitschrift erschienen.
2: In einer holländischen?
1: Der heißt Bunkerhill. Finde ich meinen ins Holländische übersetzten Text von Cavazzoni-Variationen dort. Das war eine erstaunliche Sache, ja. Und an Cavazzoni hat mich eben die Absurdität fasziniert. Das ist ein Mensch, wenn beim Schreiben keine Grenzen mehr gelten und alles möglich ist, dann finde ich das toll. Der arbeitet so.
2: Aber wie bist du auf die Idee gekommen, das könntest du dir zu eigen machen?
1: Naja, das ist das Ähnliche wie bei diesem Remix-Gedanken grundsätzlich, ne? Der von Baselitz ausgeht, von der Malerei. Dass man also etwas Vorhandenem, in dem Fall nicht das eigene Werk, sondern ein fremdes Werk, ein neues Werk gestaltet.
2: Warum entscheidet man sich für diesen Prozess? Weil es leichter ist? Weil man schon eine Idee geliefert kriegt? Oder warum?
1: Die Idee habe ich im Grunde genommen nicht geliefert kriegt. Ne? Denn all diese Remix-Stories gehen ja völlig anders als die im Original. Das war die Herausforderung, aus einem Anfang etwas ganz anderes zu machen. Und zu schauen, inwieweit die Fantasie funktioniert, Dinge von einem Ausgangspunkt in ganz andere Bahnen zu lenken. Das war das Interessante dabei.
0: Die einzige österreichische Autorin, die Günter Freitag zu einer Erzählung in seinem jüngsten Buch angeregt hat, ist Ilse Eichinger. Sie wurde 1921 in Wien geboren und gilt als bedeutendste Schriftstellerin der deutschsprachigen Nachkriegsliteratur. Eichinger war Mitglied der Gruppe 47 und verheiratet mit ihrem ebenfalls bekannten Schriftstellerkollegen Günter Eich. Ihre Spiegelgeschichte wird heute noch von Germanisten diskutiert und gerühmt, weil darin die Lebensgeschichte einer Frau auf besonders raffinierte Weise vom Ende zum Anfang hin erzählt wird.
1: An Eichinger hat mir vor allem die Erzählhaltung fasziniert. Ich habe einmal bei einer Lesung in der Falten Schmiede mit Klaus Hofer und Friedrich Kollerich Ilse Eichinger kennengelernt. Sie war schon sehr alt damals, aber eine faszinierende Frau. Blitzgescheit und beeindruckend. Ich habe Deutsch unterrichtet und mir hat diese Erzählposition der Spiegelgeschichte immer fasziniert. Regelmäßig habe ich zur Schularbeiten und Matura so eine Geschichte gegeben, ja. Und das wurde damals spielend bewältigt übrigens, ja.
2: Wirklich?
1: Ich habe mit meinen Schülern in der vierten Kafka gelesen und die haben es verstanden. Es geht alles, wenn man will, ja. Man muss nur dahinter stehen. Und diese Geschichte hier, die da drinnen ist, da habe ich versucht, mit einer persönlichen Bekanntschaft eine wirkliche Geschichte eines befreundeten Arztes, der seine Frau verloren hat. Und ich versuche, die Geschichte jetzt zurückzuerzählen vom Grab in Griechenland ins Krankenbett, wo sie die Augen wieder aufschließt. Ja. Versucht, ob das funktioniert.
0: Der vierte Autor, der Günter Freitag zu Remix Stories angeregt hat, ist ein weiterer Italiener. Giorgio Manganelli, 1922 in Mailand geboren. Er wurde von der Neuen Zürcher Zeitung in einer Rezension einmal bewundernd der große Lügenerzähler genannt. Er war nicht nur Schriftsteller, er war auch Journalist, Literaturwissenschaftler und viele Jahre lang Literaturkritiker beim Corriere della Sera. Das ist die auflagenstärkste italienische Tageszeitung. Sein Buch mit dem Titel Irrläufe – 100 Romane in Pillenform hat Günter Freitag schon vor Jahren in seinen Bann gezogen.
1: Ja, Manganelli war Kultautor. Dieses Buch Irrläufe, 100 Romane in Pillenform, kenne ich seit den 80er Jahren. Es war also ein Tröstungsbuch und mir haben diese Kleinformen immer fasziniert. auch die Mikrodramen von Wolfi Bauer, die mich fasziniert haben. Allein schon diese Szenenbeschreibungen. Ich habe die zum Beispiel ungleich faszinierender gefunden als Mikrodramen, die ich im Standard lese von Fian. Fian ist sehr nah an der Wirklichkeit, nicht? Und das ist eine moralische Absicht dahinter. Man kann was daraus lernen, fürs Leben gewinnen. Und beim Wolfi war die Zügellosigkeit, irgendwo hinzustreben. Wer kann eine Bühnenbeschreibung machen? Die Bühne war ein Tollkirschenhag im Mai. Ein Tollkirschenhag im Mai. Oder wer lässt Josef Haydn Palatschinken zum Schnürboden werfen? Das muss man mal zusammenbringen. Und Wolfi war in dieser Hinsicht großartig.

0: Günter Freitag liest nun einige seiner Manganelli-Remixes. Auch hier stammt der jeweilige Anfang aus einer Kurzgeschichte des Italieners und was dann folgt aus Günter Freitags Fantasie.
1: Ein Herr, der niemanden getötet hatte, wurde wegen Mordes zum Tode verurteilt. Er habe, so hieß es, aus Gewinnsucht einen Geschäftspartner umgebracht, dessen privates Verhalten er weder zu erklären noch zu kommentieren gedachte. Im Heimatland des Verurteilten, einer der ältesten Demokratien des Kontinents, wurde die Todesstrafe vor mehr als 100 Jahren abgeschafft und schon viele Jahre vor ihrer Streichung aus dem Strafgesetzbuch nicht mehr vollstreckt. Weiß der Herr, und auch, dass er niemanden getötet, ja nicht einmal mit Mordgedanken gespielt hat. Er liegt auf dem Rücken in seinem Bett. Zweifelsfrei handelt es sich um sein Bett, auch um seine Wohnung, stellt er fest, nachdem er widerwillig seine Augen einen Spalt breit geöffnet und sofort wieder geschlossen hat. Kein Gerichtssaal, kein Richter, kein Staatsanwalt, keine Justizbeamten, die neben ihm auf der Anklagebank sitzen oder liegen, denkt der Herr und weiß, dass er sich in einem Traum befindet, aus dem er, weshalb auch immer, für einen Augenblick aufgewacht ist. Aufgeschreckt, denkt er, und gleitet wieder in den Gerichtssaal zurück, in dem der Richter gerade die Urteilsbegründung verliest, ein unsympathischer Mensch, der seinem Religionslehrer aus der Grundschule ähnlich sieht. Der Herr, der zum Schweigen gezwungen ist, während der Richter spricht, will herausfinden, wer im Traum sein Geschäftspartner war, den er ermordet haben soll. Aus dem niederen Motiv der Gewinnsucht hört er in seinen Traum zurückgekehrte und überlegt, ob es auch höhere Motive gibt, die mit einem geringeren Strafmaß geahndet werden. Morde aus Eifersucht, Tötungen im Affekt. Er darf sich nicht durch Gedanken ablenken lassen, die nichts mit seinem Fall zu schaffen haben. Erteilt er sich wegen seines Abschweifens einen Ordnungsruf. Falls man seine Verurteilung des Abschweifens in der Traumlandschaft so nennt. Im Kunsthandel seien er und sein Geschäftspartner tätig gewesen, hört der Herr und denkt, das komme doch in die Nähe der Wirklichkeit, denn er verdiene seinen Lebensunterhalt als Museumswärter in Mumok. Eine schlecht bezahlte Tätigkeit, die als Motiv für den Mord herhalten könnte, wäre er mit seinem Gehalt unzufrieden oder verbittert, weil er sich Wünsche nicht erfüllen kann. Beide Annahmen sind falsch, aber das interessiert den Richter nicht, der sich seine Meinung gebildet hat, von der er nicht mehr abgehen wird. Dafür wäre die Urteilsbegründung auch der falsche Zeitpunkt. Sein Verteidiger wird Berufung einlegen, wodurch das Todesurteil bis zur Revisionsverhandlung nicht rechtskräftig bleibt, denkt der Herr und entdeckt erst jetzt, dass kein Verteidiger neben ihm sitzt. Wenn er es verabsäumt hat, sich um einen Rechtsbeistand zu kümmern, hätte ihm doch das Gericht einen Pflichtverteidiger zur Seite stellen müssen. Das gilt im Traum wie im Wachen. Jeder Angeklagte hat das Recht auf eine Verteidigung. Darüber denkt der Herr nicht länger nach, sondern konzentriert sich auf die Urteilsbegründung, in der er Punkte zu finden hofft, an denen seine Verteidigung anknüpfen könnte. Falls eine Berufung gegen den Richterspruch überhaupt zugelassen wird, denn er zweifelt daran, dass dieses Gericht die geltenden Gesetze respektiert. Er befürchtet, vor einem Sondergericht gelandet zu sein, verschleppt von Agenten einer Schattenjustiz, die sich eine Parallelwelt aufgebaut hat. Der Kunsthändler Meierhofer, eine zwielichtige Figur im internationalen Kunsthandel, der für seine dubiosen Geschäftspraktiken bekannt war, sei durch ein gefälschtes Testament in den Besitz eines Bildes von Francis Bacon, Portrait of George Dyer, gelangt und habe den Herrn ersucht, es für ihn zu verkaufen. Den Kontakt zu einem asiatischen Unternehmer habe er hergestellt, wolle aber nicht selbst in den abschließenden Verhandlungen und bei der Übergabe des Bildes auftreten, weil er befürchtet habe, von der Polizei überwacht zu werden. Der Verurteilte sei nun anstelle Meierhofers nach Tokio geflogen und habe dort den Industriellen in einem schäbigen Vorstadthotel zur Übergabe des Dyer-Porträts getroffen. Dem Herrn habe der ermordete Kunsthändler eine stattliche Provision versprochen, ihm aber verschwiegen, dass es sich bei dem Bacon um eine hervorragende Fälschung handle. Der Japaner, dem eine führende Rolle in einer Triadengruppe aus Okinawa nachgesagt werde, habe durch einen eingeflogenen Kunstprofessor der Sorbonne das Gemälde prüfen lassen, der aufgedeckt habe, was wohl den meisten Experten an seiner Stelle entgangen wäre. Für den Verurteilten habe nach dem Betrugsversuch ein japanisches Martyrium begonnen, das aber vom Gericht nicht als mildernder Umstand angesehen werde. Tagelang sei er von unbekannten Handlangern des Industriellen in einem Keller gefoltert und anschließend halbtot in ein Flugzeug nach Frankfurt gesetzt worden. Wenn die Tage im japanischen Folterkeller auch schrecklich gewesen seien, rechtfertigen sie dennoch nicht den Mord an Meyerhofer. Um den ist es nicht schade, ruft der Herr, aufgeschreckt aus dem Traumgerichtssaal in eine Wirklichkeit, die den nächsten Schrecken für ihn bereithält. Nach einem Blick auf die Weckeruhr am Nachtkästchen weiß er, dass er an diesem Tag um Stunden zu spät zum Dienst im Museum erscheinen wird.

Der hell gekleidete Herr bemerkt plötzlich eine Abwesenheit. Er lebt schon seit vielen Jahren in dieser Wohnung. Solange seine Erinnerung zurückreicht, wohnt er hier. Eine Gedächtnisvirtuosen nannte ihn Julia, stets auf neue überrascht, wenn seine Gedanken mühelos Jahre oder Jahrzehnte zurückflogen und an einem bestimmten Tag, manchmal auch zu einer bestimmten Stunde, landeten. Ohne sich ein paar Augenblicke zu sammeln, begann er zu beschreiben oder zu erzählen. Auf Einleitungen, selbst auf spärliche Hinweise, die Julia in die Erzählungen hineingeführt hätten, verzichtete der Hellgekleidete beharrlich. Die Zeit fließe gleichmäßig dahin, wie die breiten Ströme, die auch ihr Dahinfließen nicht unterbrechen, um es den Betrachtern an den Uferböschungen zu erläutern, ist er überzeugt. Die Wohnung hat er von seinen Eltern nach ihrem unerwarteten und rätselhaften Verschwinden im Ionischen Meer geerbt. Als er Julia von einem Satz zum nächsten an die Küste Lefkadas wirft, hätte es ihr Verständnis für das Folgende erleichtert, die Leidenschaft der Eltern für das Segeln zu erwähnen. Weltumsegler waren sie, fasziniert vom Risiko, das bei keiner ihrer Unternehmungen hoch genug sein konnte. Adrenalinsüchtige, die angeblich den Kanal von Korinth mit verbundenen Augen durchfahren und diese Verrücktheit in einem Video festgehalten hatten. Das bekam der hellgekleidete Herr nie in die Hände, zweifelte aber nicht an seiner Existenz. Julia ist erste Bratschistin im Opernorchester der Stadt. Sport langweilte sie schon während ihrer Schulzeit. Segelboote sind ihr, die keinen Führerschein, ja nicht einmal ein Rad besitzt, so fremd wie alle Fahrzeuge. Als sie ihm das sagt, bricht er seine Ausführungen über Windstärken und Wellenhöhen mitten im Satz ab und flüstert, sein ganzes Leben werde durch Abwesenheiten bestimmt. Nun spreche er über die Abwesenheit der Eltern, die sein Leben von Grund auf verändert habe, aber in einem Fort stoße er auf Abwesenheiten, die ihn für Stunden, oft Tage fesselten und daran hinderten, Verpflichtungen zu erfüllen. Auf der Kommode im Vorraum stand wenige Tage die Fälschung eines Gehenden von Giacometti, die der Herr auf einem Flohmarkt für einen Spottpreis erworben hatte. Eigentlich handelte es sich bei der Skulptur um keine bewusste Irreführung der Betrachter, sondern wohl um den missglückten Versuch eines Dilettanten, der noch nie von dem Schweizer Künstler gehört oder je eine seiner Skulpturen gesehen hatte. Die Verkäuferin, eine dicke Supermarktsangestellte, wirkte erleichtert, als er ihr die Figur abnahm, vor der sie sich offensichtlich ekelte. Ihren Beruf und einen ständig betrunkenen Ehemann drängte sie ihm auf, während sie den Gehenden in Zeitungspapier einschlug. Auf dem Heimweg spielte er mit dem Gedanken, die Frau sei durch eine Reihe unglaublicher Zufälle in den Besitz eines echten Giacometti gelangt, ohne zu ahnen, dass das rachitische Krüppelgestell Millionen wert war. Und dieser Giacometti, wie er ihn für sich nannte, war plötzlich verschwunden. Er konnte nicht gestohlen worden sein, da er seit dem Kauf niemand in die Wohnung gelassen hatte und zudem keine Einbruchsspuren festzustellen waren. Er vermutete, sagte der Hellgekleidete, der Gehende habe sich selbst entfernt, sei in einem unbeobachteten Augenblick davongelaufen oder gegangen. Die Schuld an seiner Abwesenheit nimmt er auf sich. Dadurch, dass er sich vorgestellt habe, der Gehende sei ein Original und mache ihn zu einem reichen Mann, habe er die Figur einem Druck ausgesetzt, den sie nicht mehr ertragen habe und geflohen sei. Er hoffe nur, der Gehende sei nicht der Dicken in die Hände gefallen, die ihn verabscheue und bestimmt in einer Mülltonne entsorgen werde. Abwesenheiten, ein fortwährendes Verschwinden sei um ihn, dem er nichts entgegenzusetzen wisse. Mit dem nächsten Satz nach einer längeren Pause, während der hellgekleidete Julia von der Seite beobachtet, um den geeigneten Augenblick abzuwarten, in dem er seinen abrupt im Ionischen Meer abgebrochenen Bericht über das Verschwinden der Eltern im nördlichen Polareis wieder aufnehmen will, erreicht er die Freundin nicht mehr.
Verärgert wirft sie ihm vor, sie mit seinen Lügengeschichten um den Verstand bringen zu wollen. Bliebe sie länger in seiner Nähe, könnte sie sich nicht mehr auf die Musik konzentrieren. Das Opernhaus würde sie für ein paar Monate beurlauben und danach entlassen. Aber ein Leben ohne ihre Bratsche sei für sie nicht vorstellbar. Daher verlasse sie ihn oder bitte ihn, sie in die Reihe seiner Abwesenheiten zu stellen. Das registriert der hell gekleidete Herr nicht, bemerkt auch nicht, dass Julia Notenbücher und Kleider in einem Rollkoffer verstaut, weil er schon seinen Eltern ins Backeis folgt, in dessen unendlicher Weite sie sich verloren haben. Julias Verschwinden übersieht er tagelang und als klar ist, sie wird nicht zurückkehren, nimmt er es hin, weil es in sein Leben passt und ihre Beziehung so enden musste. Keine Trauer, nicht einmal ein leises Bedauern darüber, dass er sie nie mehr sehen würde, sondern ein Gefühl der Erleichterung, dass er sie von nun an zu seinen Abwesenheiten zählen kann. Was ihn aber völlig verunsichert, ist die Entdeckung, dass die Abwesenheiten sich nicht länger auf sein Umfeld beschränken, sondern auch um ihn keinen Bogen mehr machen. Als er im Vorraum an dem großen Wandspiegel, ein Erbstück seiner im tibetischen Hochland abgestürzten Eltern, vorüberkommt, vermisst er in dem sein Bild. Er dreht alle Lichter in der Wohnung an und öffnet die Tür zum Treppenhaus. Er verkriecht sich in die hintersten Winkel, um nach einiger Zeit wieder vor den Wandspiegel zu treten. Nach zahllosen niederschmetternden Versuchen akzeptiert er schließlich die Abwesenheit seines Spiegelbilds.

Ein Herr liebte eine junge Frau 3 Tage lang wahnsinnig und wurde während einer etwa entsprechenden Zeitspanne wieder geliebt. Er begegnete ihr zufällig am 4. Tag, als er seit 2 Stunden aufgehört hatte, sie zu lieben. Anfänglich war es eine etwas peinliche Begegnung. Das Gespräch belebte sich jedoch, als sich herausstellte, dass auch die Frau aufgehört hatte, den Herrn zu lieben, genau vor 1 Stunde und 40 Minuten. Rosario und Elisabetta waren beide der Meinung gewesen, es handle sich in ihrem Fall um die oft bemühte Liebe auf den ersten Blick, obwohl sie nicht an sie glaubten, zumindest nicht daran, dass sie ihnen widerfahren könnte. Für Träumereien gab es in ihrem Leben keinen Platz. Rosario entwickelte Software für eine internationale Versicherungsgesellschaft. Elisabetta koordinierte die Essenslieferungen für die städtischen Kliniken. Was sie verband, war einzig die Tatsache, dass sie beide mit komplizierten Programmen arbeiteten. Begegnet sind sie einander zufällig und schmerzhaft nach Dienstschluss an der Käsetheke eines Feinkostladens. Sie wollten für ihr Abendessen Käse kaufen, sie einen fettarmen Leichtkäse, er einen Gorgonzola. Ein Umstand, der sie nicht füreinander zu bestimmen schien. Nachdem sie ihre Päckchen in den Tüten verstaut hatten, wendeten sie sich von der Vitrine ab, beide in dieselbe Richtung und stießen mit den Köpfen zusammen. Er bedauerte seine Ungeschicklichkeit, sie entschuldigte sich für ihre Unachtsamkeit. Damit hätten sie auseinandergehen können. Rosario und Elisabetta lebten nach gescheiterten Beziehungen allein. Wenn auch die Käsetheke nicht der ideale Ort war, um eine neue Beziehung einzugehen, verabredeten sie sich dennoch für den nächsten Samstag, an dem sie beide nicht arbeiten mussten. Und das nicht in einem Innenstadtcafé, sondern in der Feinkostabteilung des Supermarkts. Außer den Vornamen wussten die beiden nichts voneinander und stellten Vermutungen an. Rosario war sich sicher, dass Elisabetta einen künstlerischen Beruf ausübte. Als Harfenistin im Orchester der Scala konnte er sie sich vorstellen, aber auch als Galeristin oder Kulturjournalistin der RAI. Elisabetta hatte aus der Ehrlichkeit von Rosarios Bedauern nach dem Zusammenstoß geschlossen, er arbeite für die Allgemeinheit. Durch ihre Tätigkeit beeinflusst sah sie ihn als Chefarzt der Universitätsklinik, der durch komplizierte Operationen am offenen Herzen täglich Leben rettete. 3 Tage lang schwärmten sie füreinander. Als sie sich am 4. Tag zu ihrem Treffen in der Feinkostabteilung aufmachten, waren ihre Gefühle verblasst und sie wunderten sich über ihre lächerliche Verliebtheit, in der sie eine groteske Reaktion auf den Druck in ihrer Arbeit und die einsamen Abende erkannten. Als Rosario und Elisabetta einander das gestanden, waren beide erleichtert und erzählten sich in einem Café gegenüber der Scala voll Selbstironie von ihren ersten Verliebtheiten als Gymnasiasten. Bevor sie sich trennten, tauschten sie ihre Handynummern aus.

in einem Zimmer im vierten Stock eines mehr gewichtigen als vornehmen Gebäudes, innerhalb einer Dreizimmerwohnung mit Küche und Bad, befindet sich ein angegrauter Herr, der heute, Sonntag, beschlossen hat, dass er anfangen wird, ein Buch zu schreiben. Er erbte die Wohnung von seinen Eltern, genauer von seiner Mutter, mit der er nach dem frühen Verlust des Vaters bis zu ihrem Tod zusammengelebt hatte. Zuerst, um sie durch seine Anwesenheit zu trösten, später, um sie zu unterstützen und ihr Leben im Alter zu erleichtern, immer aber auch aus Bequemlichkeit, wofür er sich manchmal geschämt hatte. Der Wohnungsmarkt in der Metropole gleicht einem Haifischbecken, war der Graumelierte überzeugt, indem es nur einen Gewinner, die Immobilienkonzerne und zahllose Opfer, das Heer der Wohnungssuchenden gibt. Eine ausbezahlte Eigentumswohnung mit

als Bilanzbuchhalter auf freier Basis und lehnte alle lukrativen Angebote für eine Festanstellung entschieden ab. Er nahm immer nur so viele Aufträge entgegen, dass er für deren Bewältigung nicht mehr als 2 Stunden täglich aufwenden musste. 2 weitere Stunden widmete er seiner Mutter und den notwendigen Besorgungen. Den Rest seiner Zeit verbrachte er auf Parkbänken oder ziellos durch die Stadt streunend. Das Wort Streuner lehnte er ab. Für sich nahm er in Anspruch, Flaneur zu sein. Als solcher durchstreifte er die Stadt auf der Suche nach Eindrücken und Stimmungen, was er als kreative Tätigkeit empfand, mit der er sich über den Umgang mit trockenen Zahlen hinwegtröstete. Keine einzige Jahresbilanz hätte er ohne seine poetischen Spaziergänge zustande gebracht. Im vergangenen Frühling saß der angegraute Herr um die Mittagszeit immer auf derselben Bank im Stadtpark und beobachtete die Baumblüte. Er hatte ein Notizbuch bei sich, in dem er jede auch noch so unscheinbare Veränderung der blühenden Bäume festhielt. Um den Überblick nicht zu verlieren, konzentrierte er sich auf 7 Bäume, wobei ihm die Zahl 7 als eine besondere aus seiner Schulzeit in Erinnerung geblieben war. Er hätte auch 10 wählen können, aber diese Anzahl hielt er für banal. 7 sei die richtige Entscheidung, war er überzeugt. Als die Blüte vorüber war, stand der Flaneur vor der Aufgabe, ein neues Betätigungsfeld zu finden. Kurze Zeit versuchte er es mit Bauwerken, doch die gaben nicht viel her. Obwohl im Viertel zahllose Gebäude renoviert, saniert oder abgerissen und durch Neubauten ersetzt wurden. Zu wenig Leben war in den Steinen zu entdecken, fand er, und machte sich abermals auf die Suche. Bevor er einen Entschluss gefasst hatte, starb seine Mutter und er war über viele Wochen mit der Friedhofsverwaltung wegen des Grabes und der Zeremonie, später mit dem Notar wegen der Erbschaft und der Formalitäten wegen der Wohnungsübernahme beschäftigt. Damals blieb keine Zeit zum Flanieren. Auch musste er sich an ein Leben ohne die Mutter gewöhnen, was ihm schwerer als erwartet fiel. Den Tod des Vaters hatte er teilnahmslos hingenommen, jener der Mutter verunsicherte ihn zutiefst, weil er sich zum ersten Mal in seinem Leben einsam fühlte. Wie ein Solitär im unüberschaubaren Menschengewimmel, dachte er und hielt das für eine poetische Ausdrucksweise. Er werde seine Flaneur-Existenz beenden und seeshafter Schriftsteller werden. In der nun ihm gehörenden Eigentumswohnung im 4. Stock wird er sich die meiste Zeit aufhalten und Geschichten erfinden. Nachdem er sich entschieden hatte, mit der Hand und nicht am Laptop zu schreiben, notierte er einen ersten Satz. Die elegante Frau mit der Gucci-Handtasche überquerte die Straße. Und nach längerem Überlegen, sie schien nicht zu gehen, sondern über den Zebrastreifen zu schweben. Mit den beiden Sätzen war er zufrieden und nahm sich vor, am nächsten Tag weiterzuarbeiten.

Ein pedantischer, aber ein wenig abstrakter Herr erhielt eines Tages einen Brief, den er in Wirklichkeit schon seit langem erwartete. Der Brief kam vom Existenzamt und man teilte ihm mit lakonischer Höflichkeit mit, dass seine Existenzerklärung jetzt nahe bevorstehe und dass er sich deshalb darauf vorbereiten solle, binnen kurzem in Existenz zu treten. Kurz nach 12 klingelte der Postbote und händigte ihm die amtliche Nachricht aus, nachdem er ihn dem Empfang mit seiner Unterschrift bestätigt hatte. Der Herr war ein Pedant der überkorrekten Sorte, weshalb er den Überbringer des Briefes dafür lobte, sich nicht mit seiner bloßen Unterschrift begnügt, sondern auch den Pass verlangt zu haben. Das jahrelange Warten auf die amtliche Entscheidung hatte den Mann zermürbt. Immer häufiger im letzten Jahr vermutete er, die ausstehende Erklärung werde nie erfolgen. Seine Niedergeschlagenheit war ihm anzusehen. Menschen in seiner Nähe beschrieben ihn als durchscheinend oder dünnhäutig im wahren Wortsinn. Aber auch der Übertragene charakterisierte sein Wesen. Er selbst sprach in den seltenen Fällen, in einer über sich redete, von einer Art Schwerelosigkeit. Die stand auch jeder Beziehung im Weg. Kaum eine Frau traf sich ein zweites Mal mit ihm. Früher hatte er herauszufinden versucht, wie sein abstraktes Wesen für die anderen sichtbar wurde. Er betastete seine Arme, seinen Kopf und den Brustkorb. Es fühlte sich nicht anders an als seine seltenen Berührungen von Mitmenschen. Konkret stellte der Mann fest, keine Spur von Abstraktheit. Das Existenzamt steht mit genauer Anschrift im Telefonbuch, aber niemals gelang es ihm, einen Kontakt herzustellen. Alle Anrufe landeten in einer Warteschleife, in der ein Klavierkonzert von Mozart gespielt wurde. Nach dem Ende der Musik teilte ihm eine Computerstimme mit, dass seine Nummer notiert und er zurückgerufen werde, wenn die Nummer an der Reihe sei. Bevor er noch eine Frage stellen konnte, ertönte immer das Besetzzeichen. Einmal machte er sich auf den Weg ins Behördenviertel. Die Adresse des Existenzamtes hatte er. Es werde ihm gelingen, wenn er es geschickt anstelle und höflich, wenn nicht gar unterwürfig auftrete, vorgelassen zu werden und Auskunft über den Stand seiner Existenzerklärung zu erhalten. In der Kaiserallee 112 und 112a sollte sich die Behörde befinden. Aber als er am Ende der Sackstraße anlangte, stellte er fest, dass sie mit der Hausnummer 111 abschloss. In diesem Gebäude befand sich die Verwaltung der städtischen Urnenfriedhöfe. Alle Fragen nach der Nummer 112 wurden mit einem erstaunten Kopfschütteln abgetan und der abstrakte Herr brach seine Suche ab. Danach rief er auch kein weiteres Mal im Existenzamt an. Ungeöffnet lag der Brief auf der Kommode im Vorraum. In einer schlaflosen Nacht überlegte der noch abstrakte Herr, was sich für ihn nach seiner Existenzerklärung ändern würde. Seit er die Universität mit einem Doktorat der philosophischen Fakultät verlassen hatte, war er nie gezwungen, einer Arbeit nachzugeben. Nach einer Veränderung würde die staatliche Unterstützung, von der er bislang gelebt hatte, gestrichen werden. Mit der Existenzerklärung trete eine Existenzangst in sein Leben, er, der noch niemals gearbeitet hatte, müsste sich um eine Beschäftigung umsehen. Und war er auch bisher im höchsten Maß abstrakt, so hat er doch mitbekommen, wie schwer es für Absolventen der Philosophie war, eine Anstellung zu finden. Die meisten von ihnen fuhren Taxi oder für Paketdienste, aber selbst das kam nicht in Frage, weil er keinen Führerschein besaß und zudem so kurzsichtig war, dass man ihn niemals zu einer Prüfung zugelassen hätte. Als der Morgenverkehr zaghaft einsetzte, hatte der Mann seine Entscheidung getroffen. Er wird den Brief ungeöffnet zurücksenden, weiterleben wie bisher und keinen einzigen Gedanken an seine Existenzerklärung verschwenden.

Das war eine Stunde mit Günther Freitag und seinem jüngsten Buch. Es trägt den Titel Irre Läufer und ist im Visa Verlag erschienen. Ausführliche Informationen findet man auf der Website von Radio Helsinki, helsinki.at, in der Rubrik Das rote Mikro. Gestaltung der Sendung war

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Ein Vintage Blues- und Rockkonzert gibt es morgen Sonntag in Hallstatt zu erleben, veranstaltet vom Kulturverein Kunterbund Kulturbund Hallstatt. The Breeze lassen Rock- und Blues-Klassiker der 70er und 80er Jahre wieder aufleben. Die Coverband aus dem Salzkammergut in klassischer Besetzung spielt Songs etwa von den Beatles, Rolling Stones, Eric Clapton oder Cheap Trick. Konzert am historischen Marktplatz in Hallstatt. Beginn ist morgen Sonntag bei Schönwetter um 18 Uhr.

0: 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In Bad Gäusern startet kommenden Dienstag wieder der wöchentliche Bücherflohmarkt im Innenhof des Handwerkhauses im Schloss Neuwildenstein. Bereits zum 14. Mal lädt die Veranstaltung Literaturbegeisterte und Neugierige ein, in gemütlicher Atmosphäre nach inspirierender Lektüre zu stöbern. Der Bücherflohmarkt findet dann jeden Dienstag von 8 bis 13 Uhr statt und setzt sich über den Sommer bis zum 8. September fort. Wir bleiben in Gäusern. Dort findet am kommenden Mittwoch eine Theaterpremiere statt. Fremde Gedanken, ein Stück über die Problematik der künstlichen Intelligenz des Gäuserer Autors Benedikt Wallner. Der KI-Thriller unter der Regie von Jackie Surowitz fragt, was geschieht, wenn Vernunft effizienter wird als der Mensch? Zwischen philosophischem Gedankenexperiment, politischem Thriller und existenzieller Parabel verhandelt Fremde Gedanken die Frage nach der Verantwortung in einer Welt, die ihre Entscheidungen zunehmend delegiert. Die Uraufführung des Stücks war vor 3 Wochen in Wien. Jetzt kommt es in die Landesmusikschule Bad Gäusern, und zwar eben kommenden Mittwoch, den 15. Juli. Beginn ist um 20 Uhr. Und ein Interview mit dem Autor Benedikt Wallner über das Stück und die Thematik gibt es im FAS zum Nachhören unter freiesradio.at unter Widerhall oder einfach auf der Startseite Fremde Gedanken in die Suchmaske eingeben. Und das war's vom Kalender. Ein schönes und erholsames Wochenende. Das wünscht im Namen des Teams Jörg Stöger.
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Vintage Blues und Rock Konzert gibt es morgen Sonntag in Hallstatt zu erleben, veranstaltet vom Kulturverein Kunterbund Kulturbund Hallstatt. The Breeze lassen Rock und Blues Klassiker der 70er und 80er Jahre wieder aufleben. Die Coverband aus dem Salzkammergut in klassischer Besetzung spielt Songs etwa von den Beatles, Rolling Stones, Eric Clapton oder Cheap Trick. Konzert am historischen Marktplatz in Hallstatt. Beginn ist morgen Sonntag bei Schönwetter um 18 Uhr.

0: 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In Bad Gäusern startet kommenden Dienstag wieder der wöchentliche Bücherflohmarkt im Innenhof des Handwerkhauses im Schloss Neuwildenstein. Bereits zum 14. Mal lädt die Veranstaltung Literaturbegeisterte und Neugierige ein, in gemütlicher Atmosphäre nach inspirierender Lektüre zu stöbern. Der Bücherflohmarkt findet dann jeden Dienstag von 8 bis 13 Uhr statt und setzt sich über den Sommer bis zum 8. September fort. Wir bleiben in Gäusern. Dort findet am kommenden Mittwoch eine Theaterpremiere statt. Fremde Gedanken, ein Stück über die Problematik der künstlichen Intelligenz des Gäuserer Autors Benedikt Wallner. Der KI-Thriller unter der Regie von Jackie Surowitz fragt, was geschieht, wenn Vernunft effizienter wird als der Mensch? Zwischen philosophischem Gedankenexperiment, politischem Thriller und existenzieller Parabel verhandelt Fremde Gedanken die Frage nach der Verantwortung in einer Welt, die ihre Entscheidungen zunehmend delegiert. Die Uraufführung des Stücks war vor 3 Wochen in Wien. Jetzt kommt es in die Landesmusikschule Bad Gäusern, und zwar eben kommenden Mittwoch, den 15. Juli. Beginn ist um 20 Uhr. Und ein Interview mit dem Autor Benedikt Wallner über das Stück und die Thematik gibt es im FAS zum Nachhören unter freiesradio.at unter Widerhall oder einfach auf der Startseite Fremde Gedanken in die Suchmaske eingeben. Und das war's vom Kalender. Ein schönes und erholsames Wochenende. Das wünscht im Namen des Teams Jörg Stöger.
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Da gibt es eine französische Sängerin, ihr Name ist Zaz und die ist heute bei uns zu Gast. Im Jänner 2019 geschieht etwas sehr Ungewöhnliches. Zaz erobert mit ihren französischsprachigen Liedern Platz 3 der deutschen Albumcharts. Noch erstaunlicher, in Frankreich erreicht ihr viertes Album lediglich Platz 5. Ein Album mit französischen Texten, das in Deutschland erfolgreicher ist als in Frankreich, ist eine Anomalie. Zaz ist lebendig, leidenschaftlich und authentisch. Ihr Hit Cheveux besitzt einen lebensfrohen Rhythmus, ist beeinflusst vom Jazz Manouche, der Musik der Sinti und Roma. Zaz spielt dazu eine Art Mundtrompete, um in der ersten Strophe die Dinge zu benennen, die sie nicht braucht. Ein Zimmer im Ritz-Hotel, Schmuck von Chanel, Personal und eine Limousine. Später im Song schimpft Zaz auf die guten Manieren, bekennt laut und ungehobelt zu reden, schmückt sich damit, mit den Händen zu essen. Sie singt, ich will Liebe, Freude und gute Laune. Euer Geld wird mich nicht glücklich machen. Ich will mit der Hand auf dem Herzen sterben. Cheveux von Zaz, jetzt in ihrem freien Radio Salzkammergut.

Zaas stammt aus Tours, einer Stadt im Herzen Frankreichs. Sie belegt schon mit 5 Jahren Kurse am Konservatorium. Sie lernt dort Geige, Klavier, Gesang und Gitarre. Als junge Frau zieht sie nach Paris und spielt in Metrostationen, auf der Straße und spielt daneben in diversen Bands, Blues, Jazz, Latin Pop, Afrobeat und Hip-Hop. Der Erfolg lässt nicht lange auf sich warten. Cheveux wird 2010 zum Hit, nicht nur in Frankreich, sondern auch in Russland, Argentinien und Mexiko. 2014 erscheint ihr Album Paris. Sie ist eine Hommage an die Metropole. Ihre Interpretation des Songs Les Champs-Élysées von Joe Dassin hören Sie jetzt.

Stars mit Champs-Élysées. Das Album macht Spaß, doch bekommt man ab und zu den Eindruck, das Produkt einer Marketingagentur zu hören, die mit dieser Platte Paris in einem jüngeren, frecheren Licht zeigen möchte. Stars jetzt mit dem Song Champs-Élysées.

0: saß mit Ich liebe Paris. Ich selbst habe Paris auch geliebt, habe 5 Jahre dort gelebt. Keine einfache Stadt, viele grantige Menschen, weite Wege und wenn man spät nachts nach verpasster letzter Metro zu Fuß 1,5 Stunden nach Hause ging, es war unglaublich, nichts zu beißen auf dem ganzen Weg, nichts, kein Würstelstand, kein gar nichts. Da spielen wir doch gleich noch ein paar Paris-Verherrlichungssongs von Zaz. Paris sera toujours Paris, sous le ciel de Paris, sowie dans mon Paris. Paris, Paris, sozusagen die geballte Ladung Paris für Sie heute in dieser Sendung.
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0: Ah, c'est déchirant. Et si on essayait... Aïe. Ah, oh. Les mecs Et si on... Arrête Si on essayait une version big band avec des cuivres, trompettes, saxophones et tout ça, je pense que ça pourrait être vachement bien. Aïe.
1: Genug, Zaz. Wir kommen zu Violette des Raison. Viel über sie gibt das World Wide Web nicht her. So weit, so gut. Sie ist wahrscheinlich längst verstorben. Ihre Musik jedenfalls ist erhältlich bei einer Plattenfirma, die sich Dead Poet Records nennt. Sie hören jetzt Nanette aus dem Jahr 1967 von Violette des Raisons.

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1: Super chouette, cette chanson von Violette Theraison. Musik nannte man ihre Musik jedenfalls damals, war eine Bewegung, das starre Konzept des Chansons zu verlassen. Und jetzt gibt's noch Les Jours s'enlèvent, ebenfalls aus dem Jahr 1967, von Violette Theraison.

Das war die heutige Sendung mit Violette Deraison und mit Zaz. Wir bedanken uns fürs Zuhören. 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

Ein Vintage-, Blues- und Rockkonzert gibt es morgen Sonntag in Hallstatt zu erleben, veranstaltet vom Kulturverein Kunterbund Kulturbund Hallstatt. The Breeze lassen Rock- und Blues-Klassiker der 70er und 80er Jahre wieder aufleben. Die Coverband aus dem Salzkammergut in klassischer Besetzung spielt Songs etwa von den Beatles, Rolling Stones, Eric Clapton oder Cheap Trick. Konzert am historischen Marktplatz in Hallstatt. Beginn ist morgen Sonntag bei Schönwetter um 18 Uhr.

0: 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In Bad Gäusern startet kommenden Dienstag wieder der wöchentliche Bücherflohmarkt im Innenhof des Handwerkhauses im Schloss Neuwildenstein. Bereits zum 14. Mal lädt die Veranstaltung Literaturbegeisterte und Neugierige ein, in gemütlicher Atmosphäre nach inspirierender Lektüre zu stöbern. Der Bücherflohmarkt findet dann jeden Dienstag von 8 bis 13 Uhr statt und setzt sich über den Sommer bis zum 8. September fort. Wir bleiben in Gäusern. Dort findet am kommenden Mittwoch eine Theaterpremiere statt. Fremde Gedanken, ein Stück über die Problematik der künstlichen Intelligenz des Gäuserer Autors Benedikt Wallner. Der KI-Thriller unter der Regie von Jackie Surowitz fragt, was geschieht, wenn Vernunft effizienter wird als der Mensch? Zwischen philosophischem Gedankenexperiment, politischem Thriller und existenzieller Parabel verhandelt Fremde Gedanken die Frage nach der Verantwortung in einer Welt, die ihre Entscheidungen zunehmend delegiert. Die Uraufführung des Stücks war vor 3 Wochen in Wien. Jetzt kommt es in die Landesmusikschule Bad Gäusern und zwar eben kommenden Mittwoch, den 15. Juli. Beginn ist um 20 Uhr. Und ein Interview mit dem Autor Benedikt Wallner über das Stück und die Thematik gibt es im FAS zum Nachhören unter freiesradio.at unter Widerhall oder einfach auf der Startseite Fremde Gedanken in die Suchmaske eingeben. Und das war's vom Kalender. Ein schönes und erholsames Wochenende. Das wünscht im Namen des Teams Jörg Stöger.
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Ein Vintage Blues- und Rockkonzert gibt es morgen Sonntag in Hallstatt zu erleben, veranstaltet vom Kulturverein Kunterbund Kulturbund Hallstatt. The Breeze lassen Rock- und Blues-Klassiker der 70er und 80er Jahre wieder aufleben. Die Coverband aus dem Salzkammergut in klassischer Besetzung spielt Songs etwa von den Beatles, Rolling Stones, Eric Clapton oder Cheap Trick. Konzert am historischen Marktplatz in Hallstatt. Beginn ist morgen Sonntag bei Schönwetter um 18 Uhr.

Mein Tipp in eigener Sache: In der gemütlichen Stunde ist morgen die neue Geschäftsführerin des FAS zu Gast bei Max Neuböck. Barbara Salih wird von sich und auch von ihren Beweggründen und ihren Ambitionen bezüglich des Freien Radios Salzkammer gut erzählen. Die gemütliche Stunde morgen Sonntag um 11 Uhr, Vormittag natürlich. In Bad Gäusern startet kommenden Dienstag wieder der wöchentliche Bücherflohmarkt im Innenhof des Handwerkhauses im Schloss Neuwildenstein. Bereits zum 14. Mal lädt die Veranstaltung Literaturbegeisterte und Neugierige ein, in gemütlicher Atmosphäre nach inspirierender Lektüre zu stöbern. Der Bücherflohmarkt findet dann jeden Dienstag von 8 bis 13 Uhr statt und setzt sich über den Sommer bis zum 8. September fort. Wir bleiben in Gäusern. Dort findet am kommenden Mittwoch eine Theaterpremiere statt. Fremde Gedanken, ein Stück über die Problematik der künstlichen Intelligenz des Gäuserer Autors Benedikt Wallner. Der KI-Thriller unter der Regie von Jackie Surowitz fragt, was geschieht, wenn Vernunft effizienter wird als der Mensch? Zwischen philosophischem Gedankenexperiment, politischem Thriller und existenzieller Parabel verhandelt Fremde Gedanken die Frage nach der Verantwortung in einer Welt, die ihre Entscheidungen zunehmend delegiert. Die Uraufführung des Stücks war vor 3 Wochen in Wien. Jetzt kommt es in die Landesmusikschule Bad Gäusern, und zwar eben kommenden Mittwoch, den 15. Juli. Beginn ist um 20 Uhr. Und ein Interview mit dem Autor Benedikt Wallner über das Stück und die Thematik gibt es im FAS zum Nachhören unter freiesradio.at unter Widerhall oder einfach auf der Startseite Fremde Gedanken in die Suchmaske eingeben. Und das war's vom Kalender. Ein schönes und erholsames Wochenende. Das wünscht im Namen des Teams Jörg Stöger.

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Vintage Blues und Rock Konzert gibt es morgen Sonntag in Hallstatt zu erleben, veranstaltet vom Kulturverein Kunterbund Kulturbund Hallstatt. The Breeze lassen Rock und Blues Klassiker der 70er und 80er Jahre wieder aufleben. Die Coverband aus dem Salzkammergut in klassischer Besetzung spielt Songs etwa von den Beatles, Rolling Stones, Eric Clapton oder Cheap Trick. Konzert am historischen Marktplatz in Hallstatt. Beginn ist morgen Sonntag bei Schönwetter um 18 Uhr.

0: 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In Bad Gäusern startet kommenden Dienstag wieder der wöchentliche Bücherflohmarkt im Innenhof des Handwerkhauses im Schloss Neuwildenstein. Bereits zum 14. Mal lädt die Veranstaltung Literaturbegeisterte und Neugierige ein, in gemütlicher Atmosphäre nach inspirierender Lektüre zu stöbern. Der Bücherflohmarkt findet dann jeden Dienstag von 8 bis 13 Uhr statt und setzt sich über den Sommer bis zum 8. September fort. Wir bleiben in Gäusern. Dort findet am kommenden Mittwoch eine Theaterpremiere statt. Fremde Gedanken, ein Stück über die Problematik der künstlichen Intelligenz des Gäuserer Autors Benedikt Wallner. Der KI-Thriller unter der Regie von Jackie Surowitz fragt, was geschieht, wenn Vernunft effizienter wird als der Mensch? Zwischen philosophischem Gedankenexperiment, politischem Thriller und existenzieller Parabel verhandelt Fremde Gedanken die Frage nach der Verantwortung in einer Welt, die ihre Entscheidungen zunehmend delegiert. Die Uraufführung des Stücks war vor 3 Wochen in Wien. Jetzt kommt es in die Landesmusikschule Bad Gäusern und zwar eben kommenden Mittwoch, den 15. Juli. Beginn ist um 20 Uhr. Und ein Interview mit dem Autor Benedikt Wallner über das Stück und die Thematik gibt es im FAS zum Nachhören unter freies Radio.at, unter Widerhall oder einfach auf der Startseite Fremde Gedanken in die Suchmaske eingeben. Und das war's vom Kalender. Ein schönes und erholsames Wochenende. Das wünscht im Namen des Teams Jörg Stöger.
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0: 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Grüß euch miteinander zu einer neuen Sendung Apparat Verdraht. Darf ich euch wie immer begrüßen aus dem Moser Studio. Heute wird es wieder mal funky. Der Funk ist doch ein Schwerpunkt vieler Apparat Verdraht Sendungen. Und da haben wir mittlerweile 190 Sendungen produziert, beziehungsweise nähert sich jetzt auch unser 10-jähriges Jubiläum, 10 Jahre Apparat verdraht. An dieser Stelle schon mal Dankeschön an alle, die immer brav einschalten und die mittlerweile großartige Fangemeinde, darf man schon fast sagen, die auch alle zulassen. Und das möchte ich natürlich jetzt auch ein bisschen bewerben, weil die 10 Jahre Apparat verdraht, die werden natürlich gebührend gefeiert werden, und zwar am 18. Juli in der Kurdirektion in Bad Ischl. Das heißt, wenn ihr jetzt die reguläre Sendung hört heute in einer Woche, darf ich euch alle einladen, in die Kurdirektion, in die alte Kurdirektion in Ischl zu kommen. Um 4 Uhr geht's los mit einem Come Together, und ab 18 Uhr starten wir dann die 10-Jahres-Feier mit einem 3-stündigen Livestream ins Freie Radio Salzkammergut. Also verzögert es weiter, schaut's vorbei. Ich darf mich freuen. Und ja, wie auch schon zu Beginn gesagt, der Funk spielt eine sehr große Rolle, und der Schwerpunkt der heutigen Sendung fokussiert sich auch wieder auf den puren Funk. Und zwar habe ich da heuer im Mai in Las Vegas einen saugeilen Plattenladen betreten dürfen und bestaunen. Und da habe ich wirklich ordentlich eingekauft, eine haftige, coole Funk-Vinyls, und da war eine der wenigen Funkadelic-Platten dabei, die mir noch abgeht in meiner Sammlung. Und zwar aus dem Jahre 1974 releasede Standing on the Verge of Getting It On. Funkadelic, eine Wahnsinnsband rund um George Clinton. Und da gibt es jetzt den Starter-Song Red Hot Mama, legendärer energetischer P-Funk-Song von Funkadelic. Hat, glaube ich, eine von den härtesten und rockigsten Gitarren-Riffs von einer Tracks. Also da vermischen sie Psychedelic Rock, Blues, Funk, alles durcheinander. Ich liebe es. Und so starten wir den heutigen Apparat verdraht. Tratz mal auf gescheit in Radioapparat, gehen wir's an.
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0: Willkommen retour zum Apparatquadrat. Heute wieder mal eine funky Sendung. Die letzten beiden Nummern, Funk-Klassiker aus den 70er Jahren. Zum einen Get Your Feedback on the Ground von Tower of Power. Richtig geile Band, auch mit der Bläsersektion und den Titan Rhythm, was die da zaubern, ist einfach nur genial. Ein Mega-Album auch, ein Debütalbum aus den 73er Jahren. Und zuletzt Cool and the Gang, Life is what you make it. Ein Traumsong. Ja, ich habe auch schon vorher erwähnt, ich bin heuer in Las Vegas gewesen, wieder mal, und habe da eben einen wirklich geilen Plattenladen kennengelernt oder mir rausgesucht und bin dann mehr als positiv überrascht worden, was der für eine Selection am Start hat. Dort habe da ordentlich einkauft, auch sowie auch die nächsten beiden Platten. Gibt es bei uns relativ selten, suche ich auch schon lang, und zwar von Blowfly. Ja, näher möchte ich da jetzt gar nicht drauf eingehen, nicht jugendfrei von den Texten her. Es ist in Wahrheit eine Gaudi-Partie, er macht sich einfach eine riesengroße Gaudi mit den Texten. Sie sind schon ja, zu 100% sexuell angehaucht und ein bisschen arg. Aber wie gesagt, wenn man es mit einem Augenzwinkern nimmt und mit einem Lachen im Gesicht, dann passt es. Wichtig ist, da zu erwähnen, dass er einfach eine mega geile Band am Start hat. Also wirklich Wahnsinnsmusiker, Wahnsinnsfunk. Und da gibt es jetzt zwei Nummern von Blowfly. Zum einen Shake Your Ass und Suck It.
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Apparatverdraht, heute wieder Funky Music. Und auch die nächsten beiden Platten habe ich in Amerika drüben gekauft. Stehen schon lange auf meiner Wishlist, habe ich mir, oder sind mir so einfach nur nie in meine Hände gefallen irgendwo. Und da habe ich natürlich zugegriffen, und zwar die ersten beiden Alben von den legendären Blackbirds. Ja, also wirklich eine der legendärsten amerikanischen Funk- oder besser gesagt Jazz-Funk-Bands, auch mit großen R&B-Einflüssen. Richtig hochwertig, qualitativ wertvoller, geiler Funk. Frühe 70er Jahre, und ja, es ist auch von der Bandgeschichte her ganz interessant, weil der legendäre Jazz-Trompeter Donald Byrd oder Byrd mit Y geschrieben, diese Funkband zusammengestellt hat. Er war damals Lehrer oder Professor an einer Uni und hat sich da ein paar musikaffine Studenten zusammengewürfelt, und das sind die Blackbirds. Also wirklich extrem cool. Zwei Nummern gibt es jetzt davon. Zum einen einer großer Hit, Do It Fluid, und danach Spaced Out.

So, da wir sind mittlerweile am Ende der heutigen Sendung angekommen. Apparat verdraht. Die letzte Nummer vom großartigen Alphonse Mousson, The Beggar. Eine Wahnsinnsnummer, könnte 10 Minuten dauern, ist mir fast ein wenig zu kurz, weil es so cool ist. Und an dieser Stelle darf ich nochmal die große 10-Jahresfeier Apparat verdraht ansagen, und zwar am Samstag, den 18. Juli, geht es um 16 Uhr los in der alten Kurdirektion in Bad Ischl. Ab 18 Uhr fange ich zum Auflegen an. Wir haben einen Livestream 18 Uhr bis 21 Uhr, wird 3 Stunden live gestreamt ins freie Radio Salzkammergut. Da könnt ihr auch zulosen. Lieber weiß man natürlich, wenn ihr vor Ort vorbeischaut und mit mir und den Andi und alle Apparat verdraht Fans und Begleiter da ordentlich feiert's mit uns. Ja, in diesem Sinne, zwei Nomen gehen sie nur aus. Zum einen habe ich da noch vorbereitet The Average White Band, Love Your Life, folgt, und zum Schluss aus sie noch ein legendäres Stück, was eigentlich auch den Funk auf den Punkt bringt, von den großartigen Headhunters, die Band rund um Herbie Hancock und seinem großen Album, Funk, Jazz-Funk-Album Headhunters eben. God Make Me Funky wird die Abschlussnummer sein, heute vom Apparat verdraht. Ich freue mich, wenn ihr das nächste Mal wieder zulost, jeden zweiten und vierten Samstag, wie gewohnt, um 19 Uhr und die Wiederholung am darauffolgenden Samstag um 9 Uhr Vormittag. Also wenn ihr heute die Wiederholung lost, dann bitte nicht vergessen, am Abend, alte Kurdirektion, 10 Jahre Apparat verdraht. In diesem Sinne, alles Gute da draußen. Wir denken.

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Das war also die Geschichte vom Jurifetzen, die Ihnen ich erzählen wollte jetzt. Sie war gar nicht so kompliziert, dass man dabei den Faden verliert. Und was man aus so Geschichten lernt, nicht gut ist, wenn man was entfernt, was man des Öfteren doch verwendet. Und damit ist das Lied zu Ende.

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